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2: 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Es ist 3 Uhr.
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4: Im Studio Colin Mock. Mehr Personal für die Drohnenabwehr. Das plant offenbar Bundesinnenminister Dobrindt. Laut Bild soll die Zahl der Anti-Drohnen-Einsatzkräfte bei der Bundespolizei verdoppelt werden, und zwar auf 300. Hintergrund ist der Drohnenvorfall am Leipziger Flughafen vor einigen Tagen. Ungewohntes Bild auf vielen Straßen. In einigen Bundesländern sind auch jetzt am Sonntag Lkw unterwegs gewesen. NRW, Rheinland-Pfalz, Niedersachsen und das Saarland haben das Sonntagsfahrverbot gelockert. Das soll Ersatztransporte möglich machen, weil niedrige Flusspegel aktuell die Schifffahrt behindern. Gesund essen, genug bewegen und vor allem geistig und sozial aktiv bleiben. Damit kann man die Wahrscheinlichkeit, im Alter dement zu werden, drastisch senken. Die Weltgesundheitsorganisation geht in den aktuellen Leitlinien davon aus, dass man bis zu 45% des Demenzrisikos beeinflussen kann. Nicht größer als 4 cm, nachtaktiv und offensichtlich ein Kaffeeliebhaber. Forscher haben in Costa Rica auf Kaffeeplantagen eine neue Froschart entdeckt. Das Tier findet auf den Plantagen Feuchtigkeit und Nahrung. Der Kaffeefrosch frisst nämlich Insekten, die dort vorkommen.
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1: 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Es ist 4 Uhr.

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1: Im Studio Colin Mock. Bundesinnenminister Dobrindt will die Drohnenabwehr stärken. Laut Bild soll etwa das gemeinsame Drohnenabwehrzentrum von Bund und Ländern mehr Personal bekommen. Hintergrund ist der Vorfall am Leipziger Flughafen vor einigen Tagen. Dort war eine mit Sprengstoff beladene Drohne entdeckt worden. In einigen Bundesländern sind Lkw auch jetzt am Sonntag unterwegs gewesen. NRW, Niedersachsen, Rheinland-Pfalz und das Saarland haben das Fahrverbot gelockert. Grund sind die niedrigen Wasserstände, die die Schifffahrt behindern. Die Wirtschaft kritisiert, dass es keine bundeseinheitliche Regelung gibt. Sensationsfund im Mittelmeer. Taucher haben vor der italienischen Küste ein gut 2000 Jahre altes Schiffswrack entdeckt. Es stammt aus der Römerzeit und hatte hunderte Amphoren geladen. Ursprünglich waren die wohl mit Wein gefüllt. Den entscheidenden Hinweis auf das Wrack hatten Fischer geliefert. Gesund essen, genug bewegen und vor allem geistig und sozial aktiv bleiben. Damit kann man die Wahrscheinlichkeit, im Alter dement zu werden, drastisch senken. Die Weltgesundheitsorganisation geht in den aktuellen Leitlinien davon aus, dass man bis zu 45% des Demenzrisikos beeinflussen kann.
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2: 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Es ist 5 Uhr.
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4: Im Studio Colin Mock. Mehr Personal für die Drohnenabwehr. Das plant offenbar Bundesinnenminister Dobrindt. Laut Bild soll die Zahl der Anti-Drohnen-Einsatzkräfte bei der Bundespolizei verdoppelt werden, und zwar auf 300. Hintergrund ist der Drohnenvorfall am Leipziger Flughafen vor einigen Tagen. Ungewohntes Bild auf vielen Straßen. In einigen Bundesländern sind auch jetzt am Sonntag Lkw unterwegs gewesen. NRW, Rheinland-Pfalz, Niedersachsen und das Saarland haben das Sonntagsfahrverbot gelockert. Das soll Ersatztransporte möglich machen, weil niedrige Flusspegel aktuell die Schifffahrt behindern. Das 700 Milliarden Euro schwere Programm zur Modernisierung der Bundeswehr droht seine Wirkung zu verfehlen. Das sagt der Präsident des Instituts für Weltwirtschaft Schuler Rick der Süddeutschen Zeitung. Er wirft Verteidigungsminister Pistorius falsche Investitionen in veraltete Technologien vor. Nicht größer als 4 cm, nachtaktiv und offensichtlich ein Kaffeeliebhaber. Forscher haben in Costa Rica auf Kaffeeplantagen eine neue Froschart entdeckt. Das Tier findet auf den Plantagen Feuchtigkeit und Nahrung. Der Kaffeefrosch frisst nämlich Insekten, die dort vorkommen.
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1: Es ist 6 Uhr.
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4: Im Studio Anna Löwer. Steigt das Thermometer über 26 Grad, bedeutet das Einbußen für die Wirtschaft. Denn ab dieser Temperatur arbeiten Menschen laut Studien weniger produktiv. Bei 30 Grad macht das in Deutschland schon 430 Millionen Euro Verlust pro Tag aus. Und je heißer, desto teurer wird es auch. Bundesinnenminister Dobrindt will die Drohnenabwehr stärken. Laut Bild soll etwa das gemeinsame Drohnenabwehrzentrum von Bund und Ländern mehr Personal bekommen. Hintergrund ist der Vorfall am Leipziger Flughafen vor einigen Tagen. Dort war eine mit Sprengstoff beladene

0: Drohne entdeckt worden. US-Präsident Trump will offenbar erstmal keine weiteren Angriffe auf den Iran anordnen. Wir halten uns zurück, sagte er dem Nachrichtenportal Axios. Erst vor einer Woche hatte Trump genau das Gegenteil angekündigt und massive Angriffe angedroht, die kurz danach aber auch wieder ausgesetzt. Mit etlichen deutschen Medaillenhoffnungen startet heute die Leichtathletik-EM in Birmingham. Chancen auf Gold gibt's unter anderem im Zehnkampf, Weitsprung oder im Marathon. Insgesamt stehen bis Sonntag 50 Entscheidungen an.
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2: Wer die 2000er liebt, versteht unsere Sprache.
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2: Ich bin der Dino und das ist so mein Signature-Satz aus der Sendung Die Dinos. Wer da noch ein bisschen Nachhilfe braucht, immer um 10 nach 6 und um 10 nach 8 bekommt ihr Sätze, die nur 2000er-Fans verstehen. Also gleich wieder den nächsten Satz. Culture Candela ist dann auch mit dabei und den Montag starten wir jetzt um 6 mit Nelly Furtado. Say it right. Also, eine geile neue Woche haben wir gemeinsam.
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0: Was für ein geiler Montag, gemeinsam mit euren 2000ern, mit euren Lieblingshits und gemeinsam um 10 nach 6 und um 10 nach 8 mit Sätze, die nur 2000er-Fans verstehen, diese Woche mit Kollegin Sophia.
1: Guten Morgen, Dino. Robin aus Schwerin in Mecklenburg-Vorpommern hat sich hier auf die Topline gemeldet, auf die 0160 800 700 und die 5. Salem finde ich am süßesten. Und ich hatte kurz Fragezeichen, weil ich habe es überhaupt nicht gecheckt. Salem, ich habe Salem gelesen.
0: Wie bitte? Du weißt nicht, wer Salem ist?
1: Nee, hat das was mit Sailor Moon zu tun? Oder?
0: Sophia!
1: Oder Digimon? Oder?
0: Hier ist die Tür. Du darfst jetzt die Sendung verlassen. Also,
1: Salem. Hallo, klär mich doch jetzt hier mal bitte auf, bevor du so streng bist.
0: Salem ist die Katze bei Sabrina total verhext.
1: Ah, oh, shame on me. Das habe ich sehr oft geschaut. Ich wusste nicht, dass die Katze Salem heißt.
0: Ja, ich bin enttäuscht, aber ich freue mich auf diesen Satz. Vielen Dank, Robin. Salem finde ich am süßesten. Sätze, die nur 2000er-Fans verstehen und Sophia aus dem Team nicht.
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0: Noch nicht mal 6:30 und ihr seid am Montagmorgen wach und genießt den Morgen gemeinsam mit uns. Das freut mich voll. 0160 800 700 und dann die 5. Ich bin der Dino. Ich freue mich, euch kennenzulernen, egal wo ihr uns hört. Wir haben eine WhatsApp reinbekommen von Joshua aus Landsberg am Lech. Guten Morgen nach Bayern. Wieso feierst du die 2000er?
1: Ich finde bei eurem Sender vor allem cool, dass ihr Abwechslung bringt. Ihr bringt viele Songs aus den Jahren 2010ern, sowohl aber auch aus den 2000ern, und diese Mischung, die macht's einfach. Wenn das einfach Top-Songs sind, dann ist einfach das eine richtig gute Playlist und das gefällt mir bei euren Sender einfach.
0: Und Joshua ist erst 19 Jahre alt, also sprich, er war teilweise ja gar nicht geboren, als die Songs rauskamen. Also finde ich cool. Alle Generationen feiern absolut Top 2000er. So muss es sein. Hier ist Take That am Montagmorgen mit Patience.

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1: Schönen 10. August, wenn mich meine Freunde fragen, wieso ich die 2000er feier.
2: Weil mein Ruf kaputt geht, nicht deiner.
1: Ja, und unser Ruf ist, dass wir die größten Stars aus unserer Teenie-Zeit hier spielen. Snoop Dogg und Justin Timberlake bekommt ihr gleich um kurz nach 6:30 mit Science. Und vorher natürlich Göttin Britney Spears, Toxic.

Schönen 10. August. Einige haben heute vielleicht einen anderen Tagesablauf als in den letzten Wochen. Hier ist Absolut Top 2000er. Um kurz nach 6:30 Familien in Rheinland-Pfalz, Hessen und im Saarland, die sind heute früh aufgestanden, denn diese Bundesländer gehen wieder zurück in die Schule. Aber immer schön langsam, Eltern nicht hektisch werden. Also ich selbst habe noch keine Kinder, aber ich glaube, das dauert noch ein paar Wochen, bis der Ablauf morgens wieder sitzt und man fit in den Tag startet und die Kiddies wieder in die Schule können. Genießt jetzt die Zeit mit der Lieblingsmusik aus unserer Schulzeit. Snoop Dogg und Justin Timberlake, jetzt auf eure Morgen mit Science.

hoffe, ihr habt schön gesündigt am Wochenende. Hello, ich bin der Dino und diese heilige Playlist, die feiern wir jetzt mit meiner selbstgeschriebenen 2000er Musikbibel um kurz vor sieben.

0: Tausender.
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3: Es ist 7 Uhr.
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8: Im Studio Anna Löwer. Durch Hitze entstehen der deutschen Wirtschaft jedes Jahr Milliardenschäden. Ein einziger Hitzetag mit 30 Grad kostet rund 430 Millionen Euro. Bei 35 Grad ist es schon fast eine Milliarde. Und das alleine dadurch, dass Menschen bei Hitze deutlich weniger produktiv arbeiten. Noch nie waren die Temperaturen in den Ozeanen seit Beginn der Aufzeichnungen im Juli so hoch wie letzten Monat. Laut EU-Beobachtungsprogramm Copernicus wurde ein neuer Rekordwert gemessen. Gleiches gilt auch für die Temperatur in Westeuropa, sowohl im Juli als auch im Juni. Mehr Personal für die Drohnenabwehr, das plant offenbar Bundesinnenminister Dobrindt. Laut Bild soll die Zahl der Anti-Drohnen-Einsatzkräfte der Bundespolizei verdoppelt werden, und zwar auf 300. Hintergrund ist der Drohnenvorfall am Leipziger Flughafen vor

0: einigen Tagen. Mit Hessen, Rheinland-Pfalz und dem Saarland starten die ersten Bundesländer ins neue Schuljahr. Die neuen Erstklässler sind die ersten mit einem rechtlichen Anspruch auf Ganztagsbetreuung. Laut DGB fehlt es aktuell in vielen Kommunen an pädagogischen Fachkräften, um das zu stemmen.
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2: Ihr habt euch schon fresh gemacht für die neue Woche. Gleich um 10 nach 7 ist Alicia Keys mit dabei. Mit ihr gehen wir gemütlich rein in Montag mit No One und vorher Electro Beats zum Wiederwachwerden. Gigi D'Agostino mit La Passion. Ich bin der Dino.

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0: Wenn ihr genauso wie ich in euren 30ern seid, dann können uns so viele Generationen Danke sagen. Wunderschönen guten Morgen, ich bin der Dino. Es ist kurz nach 7 und ich zähle jetzt mal auf, warum wir Millennials einfach, ich sag jetzt mal, bessere Menschen sind.
1: Okay, let's go.
0: Punkt Nummer 1, wir haben Bügeln abgeschafft. Der nächste Punkt.
1: Okay, let's go.
0: Wir haben Fensterputzen abgeschafft. Ja, also ich kenne keinen in meinem Freundeskreis, der noch freiwillig Fenster putzt. Das wollten unsere Boomer-Eltern uns immer irgendwie weismachen, dass es wichtig ist. Ich lebe zum Beispiel unterm Dach. Also sorry, Menschen, die Dachfenster putzen, haben die Kontrolle über ihr Leben verloren. Ich sag's euch. Also, wir können dankbar sein. Wir Millennials sorgen dafür, dass wir einfach ein stressfreieres Leben haben. Und die Musik, die macht immer gute Laune. Hier auf Absolut Top 2000er. Alicia Keys mit No One.
1: Okay.

0: Nach dem Wochenende gehen einige von euch crash out in so einen Montag. Sass. Absolut Top 2000er. Hier ist der Dino. Ja, das waren so die Jugendwörter, die heute benutzt werden. Und wie haben wir geredet? Ivo weiß Bescheid, jetzt um 20 Minuten nach 7.
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2: So, jetzt Shepherds, hier kommen die Jugendwörter aus dem Jahr 2010. Die können was, passt auf. Platz 3, Ego-Surfen. Das ist, wenn man sich selbst googelt.

0: Platz 2, das Arschfax. Wer kennt's nicht, ne? Wenn aus der Hose hinten dieses Schildchen, dieses Unterhosenetikett rausschaut, hat man immer früher gerufen, ey, du hast einen Arschfax. Lieb's, voll 2000er. Und Platz 1 ist der Niveau-Limbo. Beschreibt das ständige Absinken des Niveaus. Ist natürlich ein Problem, ne? Aus dem Ruder laufende Partys, sinnlose Gespräche, so war's nun mal. Und einige Wörter, die in der Auswahl waren, ich will sie euch nicht vorenthalten. Änderungsfleischerei, hat man zum Schönheitschirurgen gesagt. Die Klappkaribik, ist das Sonnenstudio. Und der Schnitzelhusten, die Schweinegrippe. Leute, was war da früher los?
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2: Nach einem geilen Wochenende fühlen wir uns in den ersten Minuten des Montags wie Trash-Star Claudia Obert.
3: Eins kannst du mir glauben, nüchtern halte ich das hier nicht aus.
2: Deshalb rütteln wir euch durch mit gutem Stoff. Lily Allen, Smile bekommt ihr um kurz nach 7:30 und vorher Pink mit Sober, heißt nüchtern, passend dazu.
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Was für ein gemütlicher Montag, und den beginnen wir gemeinsam jetzt mit einer kleinen Wandermaus. Lily Allen hat auf Instagram schon mal gezeigt, dass sie dieses Jahr an schönen Seen war, ne, schöne Berge im Hintergrund, sie war in der Schweiz und auch bei uns in Deutschland. Hoffentlich weiß sie, dass wir ihre 2000er Banger hier sehr groß feiern. Hier ist sie, Smile, auf eurem Morgen auf absolut Top 2000er.

0: Musik erzählt schöne Geschichten. Es kommen so viele Erinnerungen hoch und die hört ihr jeden Morgen hier auf eurem Morgen. Schönen 10. August und mich interessieren eure Geschichten. Hi Janine aus dem Havelland in Brandenburg.
1: Hi Dino.
0: Du warst schon sehr viel unterwegs in deinem Leben.
1: Ich habe im Hotel gelernt, meine Ausbildung gemacht und auch meinen Meister. Und die Freundschaften haben sich weltweit inzwischen verteilt. Meine allerbeste Freundin ist unten in Bad Säckingen gelandet, also kurz vor der Schweizer Grenze. Eine andere Freundin oben an der Ostsee, dann habe ich in Bremen noch, dann habe ich in Mannheim, dann habe ich...
0: Wow.
1: Also überall verteilt.
0: Das ist bei mir auch so. Ich bin in Süddeutschland aufgewachsen, aber ich habe auch meine Freunde mittlerweile auch in Berlin, Köln, Leipzig und dann noch meine Hood in Heidelberg. Also überall verstreut. Und das ist richtig. Das Gute. Die können überall absolut Top 2000er hören. Das ist wichtig.
1: Ganz genau. Man muss nie umschalten.
0: Ganz Deutschland feiert diese Playlist. Das haben wir alle gemeinsam. Hier ist Erasmus in the Shadows. Bekommt ihr jetzt um kurz vor 8.

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1: Es ist 8 Uhr.
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4: Im Studio Anna Löwer. Westeuropa hat den heißesten Juni und Juli überhaupt erlebt. Im Schnitt lag die Temperatur bei 21,6 Grad, so das EU-Beobachtungsprogramm Copernicus. Und je höher die Temperaturen, desto höher auch die wirtschaftlichen Einbußen. Laut Experten der Prognos AG sind es bei 30 Grad 430 Millionen Euro Verlust pro Tag. Mit Hessen, Rheinland-Pfalz und dem Saarland starten die ersten Bundesländer ins neue Schuljahr. Die neuen Erstklässler sind die ersten mit einem rechtlichen Anspruch auf Ganztagsbetreuung. Laut DGB fehlt es aktuell in vielen Kommunen an pädagogischen Fachkräften, um das zu stemmen. Mehr Personal für die Drohnenabwehr, das plant offenbar Bundesinnenminister Dobrindt. Laut Bild soll die Zahl der Anti-Drohnen-Einsatzkräfte der Bundespolizei verdoppelt werden, und zwar auf 300. Hintergrund ist der Drohnenvorfall am Leipziger Flughafen vor einigen Tagen.

0: US-Präsident Trump will offenbar erstmal keine weiteren Angriffe auf den Iran anordnen. Wir halten uns zurück, sagte er dem Nachrichtenportal Axios. Erst vor einer Woche hatte Trump genau das Gegenteil angekündigt und massive Angriffe angedroht, die kurz danach aber auch wieder ausgesetzt.
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2: Gleich um 10 nach 8 wieder Sätze, die nur 2000er-Fans verstehen. Im Studio der Dino.
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2: Ein Legendary-Satz aus die Dinos. Und den nächsten hören wir gleich. Dandy Warhols habe ich euch noch in die Playlist gepackt. Bohemian Like You. Und jetzt zum 10. August gibt's Blue. You Make Me Wanna. Sehr sommerlich geht's rein.

0: Was für ein geiler Montag, gemeinsam mit euren 2000ern, mit euren Lieblingshits und gemeinsam um 10 nach 6 und um 10 nach 8 mit Sätze, die nur 2000er-Fans verstehen, diese Woche mit Kollegin Sophia.
1: Guten Morgen, Dino. Robin aus Schwerin in Mecklenburg-Vorpommern hat sich hier auf die Topline gemeldet, auf die 0160 800 700 und die 5. Salem finde ich am süßesten. Und ich hatte kurz Fragezeichen, weil ich habe es überhaupt nicht gecheckt. Salem, ich habe Salem gelesen.
0: Wie bitte? Du weißt nicht, wer Salem ist?
1: Nee, hat das was mit Sailor Moon zu tun? Oder?
0: Sophia!
1: Oder Digimon? Oder?
0: Hier ist die Tür, du darfst jetzt die Sendung verlassen. Also,
1: Salem. Hallo, klär mich doch jetzt hier mal bitte auf, bevor du so streng bist.
0: Salem ist die Katze bei Sabrina total verhext.
1: Ah, oh, shame on me, das habe ich sehr oft geschaut. Ich wusste nicht, dass die Katze Salem heißt.
0: Ja, ich bin enttäuscht, aber ich freue mich auf diesen Satz. Vielen Dank, Robin. Salem finde ich am süßesten. Sätze, die nur 2000er-Fans verstehen und Sophia aus dem Team nicht.
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So ein Start in die neue Woche am Montagmorgen muss ja auch nicht immer reinhauen und laut sein. Wir haben gleich Amy McDonald für euch. Sie hat sich das Gitarrespielen angeblich selbst beigebracht. In der Grundschule habe ich mir zum Beispiel das Schuhebinden selbst beigebracht. Aber das war so falsch, dass ich dann locker bis zur 6. Klasse einfach immer Klettverschlussschuhe getragen habe. Auf welches Talent seid ihr stolz? Habt ihr euch einiges selbst beigebracht? Lasst euch jetzt einfach von Amy inspirieren. This is the life hier auf eurem Morgen. Absolut Top 2000er um kurz vor 8:30.

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6: Der Dino hier immer vor dem Mikrofon ab 6 Uhr morgens und wir feiern den 2000er Style oder wie Bruce Darnell sagen würde.
7: Wenn man eine Handtasche hat. Die muss auch lebendig sein.
6: Lebendig fühlen am Montagmorgen gleich nach zwei Hits mit Nelly Furtado und Powerless. Und jetzt um 8:30 Avril Lavigne, My Happy Ending.
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0: Das erste Mal verliebt sein, der erste Crush, den hatten wir alle in den 2000ern. Hello, ich bin der Dino um 20 Minuten vor 9. Bei mir war es Christina Aguilera und Sandy von den No Angels. Ich wollte diese Frauen heiraten. Und letztes Jahr haben wir so viele 2000er-Fans auf dem Superbloom-Festival in München getroffen. Und da haben wir auch den einen oder anderen Verliebten getroffen.
1: Junge, Nelly Furtado war die Liebe meines Lebens in der Kindheit. Und jetzt erzähle ich sie hier und es ist richtig special für mich einfach.
0: Oh, wie süß ist das denn? Deshalb für alle Nelly Furtado-Fans. Powerless auf eurem Morgen. Wunderschönen 10. August. Hey.

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0: morgens aufstehen, absolut top 2000er auftreten und 10, 20 Jahre jünger fühlen. Hello, es ist gleich 9 Uhr und ich freue mich auch, dass ich euch jeden Morgen überzeugen kann, dass wir Millennials, wir sind einfach die besseren Menschen. Ja, ich habe hier einen Lügendetektor, was sagt der?
1: Das hier ist der Wahrheit.
0: So sieht's aus, der Beweis. Wir Millennials, also Menschen rund um 30 Jahre alt, sage ich jetzt mal grob, wir haben das Bügeln abgeschafft, weil das machen wir nicht mehr. Und das Fensterputzen.
1: Das hier ist der Wahrheit.
0: Ich lebe zum Beispiel unterm Dach. Und sorry, Leute, die Dachfenster putzen, haben die Kontrolle über ihr Leben verloren, sage ich euch. Ne? Hier ist One Republic und Stop and Stare. Das macht auf jeden Fall gute Laune. Und die neue Woche wird geil. Das hier ist der Wahrheit. Wahrheit.

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2: Es ist 9 Uhr.
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6: Im Studio Anna Löwer. Die letzten beiden Monate waren die heißesten, die in Westeuropa je aufgezeichnet wurden. Die Durchschnittstemperatur lag laut EU-Beobachtungsprogramm Copernicus bei über 21,6 Grad. Das sind fast 3 Grad mehr als im langjährigen Schnitt. Hitzetage kosten die Wirtschaft in Deutschland jedes Jahr Milliardenbeträge. Die Pläne von Bundesverkehrsminister Bilger zur Neuregelung der Boni für Bahnmanager kommen gut an. Zuspruch gibt's von SPD und Grünen, aber auch vom Fahrgastverband Pro Bahn. Bilger will als Reaktion auf die mangelnde Pünktlichkeit bei der Bahn die Boni daran koppeln, welche Ziele erreicht werden. Mit Hessen, Rheinland-Pfalz und dem Saarland starten die ersten Bundesländer ins neue Schuljahr. Die neuen Erstklässler sind die ersten mit einem rechtlichen Anspruch auf Ganztagsbetreuung. Laut DGB fehlt es aktuell in vielen Kommunen an pädagogischen Fachkräften, um das zu stemmen. Mit etlichen deutschen Medaillenhoffnungen startet heute die Leichtathletik-EM in Birmingham. Chancen auf Gold gibt's unter anderem im Zehnkampf-Weitsprung oder im Marathon. Insgesamt stehen bis Sonntag 50 Entscheidungen an.
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7: Ich bin der Dino. Vielleicht habt ihr am Wochenende mal wieder gefeiert. Und diese Partystimmung aus dem Wochenende nehmen wir rein in den Montag. Single Ladies nach 2 Hits von Beyoncé. Und vorher wird gedanced mit NSYNC. Bye, bye, bye. Schöne neue Woche.

So viele Hits, die uns glücklich machen. Deshalb feiern wir die 2000er heute umso mehr. Schönen Montagmorgen, ich bin der Dino. Gleich ist Beyoncé dran und Single Ladies. Aber erstmal Grüße an alle Familien in Rheinland-Pfalz, Hessen und auch im Saarland. Ihr hattet heute früh vielleicht einen stressigeren Tagesablauf, denn die Sommerferien sind bei euch vorbei. Die Kids sind wieder in der Schule. Hoffentlich geht's euch gut. Ne? Eure kleine Aggression vielleicht abgebaut. Gönnt euch jetzt mal ein bisschen Achtsamkeit mit einem, ne, mit einem Kaffee oder mit einem guten Stück Kuchen. Also, die Schule geht wieder los in einigen Bundesländern und wir begleiten euch jeden Morgen auf eurem Morgen immer ab 6 Uhr.

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am Wochenende die Lieblingszeitschriften wie Popcorn oder Jam gelesen und am Montagmorgen gleich mal eingetauscht für eine Bravo. Hello, so viele Flashbacks habt ihr jeden Morgen hier auf Absolut Top 2000er. Ich schaue auch jeden Morgen in unser Archiv. Was haben die Zeitschriften denn so auf dem Titel geschrieben? Im Oktober 2000 gab es auf der Bravo zwei Extras. Panorama-Poster. Die waren 1,60 breit, beziehungsweise hoch. Also ich weiß noch, wie krass schwierig das war, so ein Poster allein aufzuhängen. Das war eigentlich unmöglich. Da hat meine Schwester oder auch meine Eltern mussten mir da helfen. Und in dieser Ausgabe waren auf der einen Seite die großen 2000er Gangster wie Eminem oder P. Diddy. Und auf der anderen Seite waren Pferde, die so durchs Wasser galoppieren. Also für jeden Geschmack war was dabei. Alle Pferdemädchen, die jetzt zuhören, denken sich, oh, will ich haben. Und in den Charts wurden diese Männer bejubelt. Im Oktober 2000. U2 mit Beautiful Day hier auf eurem Morgen um kurz vor halb zehn. 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
1: So viele 2000er Personalities hier.
2: Robert!
1: Von den Geissens kommen wir zu den Scissor Sisters. Auch ein Hit, den wir fast vergessen haben. I Don't Feel Like Dancing. Den packe ich gleich aus nach zwei Hits. Es ist 21:30. Ich bin der Dino. Kommt gut rein in die neue Woche. Jetzt mit Jennifer Lopez. Let's get loud.

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Und den nächsten Song, den hat Elton John auch mitgeschrieben und das Klavier gespielt. Das hört man auch sofort. Ey, ohne Elton kein Hit. Scissor Sisters mit I Don't Feel Like Dancing. Schönen Montag.

Silikon, Hyaluron oder Botox. Diese Playlist macht uns jung und auf jeden Fall wach heute am 10. August. Ich bin der Dino. Elton John, das ist da voll der Ehrenmann in den 2000ern. Der hat ja Blue auch nochmal noch größer gemacht und den Song Sorry Seems to be the Hardest Word gemeinsam mit denen nochmal aufgepimpt, damit auch Blue internationaler werden.

Schönen Montag. Ihr habt euch wie immer ab 6 Uhr morgens für euren Morgen entschieden. Ich bin der Dino. Ich bin dankbar. Gott sei Dank. Und deshalb übersetze ich eure Lieblingshits in meiner selbstgeschriebenen 2000er Musik.

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1: Es ist 10 Uhr.
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8: Im Studio Anna Löwer. Westeuropa hat den heißesten Juni und Juli überhaupt erlebt. Im Schnitt lag die Temperatur bei 21,6 Grad, so das EU-Beobachtungsprogramm Copernicus. Und je höher die Temperaturen, desto höher auch die wirtschaftlichen Einbußen. Laut Experten der Prognos AG sind es bei 30 Grad 430 Millionen Euro Verlust pro Tag. Könnte der Rhein bald nicht mehr durchgängig befahrbar und dadurch zweigeteilt sein? Davor warnt der Bundesverband der deutschen Binnenschifffahrt wegen des aktuellen Niedrigwassers. Gütertransporte wären so nicht mehr möglich, sagte Verbandschef Schwanen der Rheinischen Post. In Hessen, Rheinland-Pfalz und im Saarland starten heute die Erstklässler ins neue Schuljahr. Sie sind die ersten, die einen rechtlichen Anspruch auf Ganztagsbetreuung haben. Das Problem, die meisten Kommunen haben dafür gar nicht ausreichende Kapazitäten, heißt es unter anderem vom Deutschen Gewerkschaftsbund. Mehr Personal für die Drohnenabwehr, das plant offenbar Bundesinnenminister Dobrindt. Laut Bild soll die Zahl der Anti-Drohnen-Einsatzkräfte der Bundespolizei verdoppelt werden, und zwar auf 300. Hintergrund ist der Drohnenvorfall am Leipziger Flughafen vor einigen Tagen.
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9: Ich bin Sophia, hello, wünsche euch einen wunderschönen Montag und wir gönnen uns jetzt eine Runde Drama. Gutes Drama. Drama, das uns an die 2000er erinnert. Mit Leona Lewis und Bleeding Love.
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von Sia zu Chichi D'Agostino hier bei Absolut Top 2000er. Der kommt übrigens dieses Jahr am 1. Oktober nach Berlin City zu euch. Der einzige Termin in Deutschland. Bringt da live die 90er und die 2000er zurück, die es bei uns natürlich hier ganz umsonst gibt. Ich bin Sophia Chichi D'Agostino mit L'Amour Toujours. Ich glaube, der nimmt live auch alles auseinander, ne?

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1: Kurz nach 10:30, ich bin Sophia, schön, dass ihr mit dabei seid und wir geben hier jetzt zusammen Vollgas, so wie wir es damals getan haben in den 2000ern auf dem Dancefloor mit Rihanna und Don't Stop the Music.

Wir freuen uns immer voll, wenn ihr uns hier eine WhatsApp-Nachricht ins Studio schickt. An die absolute Top 2000 allein. Die 0160 800 700 und die 5. Und die Kira aus Hamburg hat sich reingemeldet. Sie schreibt, ich ziehe gerade um und irgendwie landet mir ständig ein Gegenstand von früher in der Hand. Oder ich lese irgendwelche Liebesbriefe und Tagebucheinträge. Schön waren die 2000er, schreibt sie. Und ich fühle es wirklich zu 100%. Beim Aufräumen lässt man sich so leicht ablenken, sobald einem ein Brief von früher in die Hände gerät, ne? Wo der Max dann aus der 6b geschrieben hat, willst du mit mir gehen? Ja, nein, vielleicht. Absolute Top 2000er hier jetzt mit Snow Patrol und Chasing Cars. Sophia hier, hi.

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2: Es ist 11 Uhr.
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7: Im Studio Anna Löwer. Die letzten beiden Monate waren die heißesten, die in Westeuropa je aufgezeichnet wurden. Die Durchschnittstemperatur lag laut EU-Beobachtungsprogramm Copernicus bei über 21,6 Grad. Das sind fast 3 Grad mehr als im langjährigen Schnitt. Die Pläne von Bundesverkehrsminister Bilger zur Neuregelung der Boni für Bahnmanager kommen gut an. Zuspruch gibt's von SPD und Grünen, aber auch vom Fahrgastverband Pro Bahn. Bilger will als Reaktion auf die mangelnde Pünktlichkeit bei der Bahn die Boni daran koppeln, welche Ziele erreicht werden. Wegen der anstehenden totalen Sonnenfinsternis schickt Spanien tausende Soldaten nach Mallorca. Sie sollen Straßen überwachen und Rettungswege freihalten. Für Mittwoch wird ein riesiger Besucheransturm erwartet. In Deutschland ist die Sonne nicht komplett verdeckt, aber zu einem großen Teil. Ein neuer Waldbrand hat die Feuerwehr in Südfrankreich beschäftigt. Über 270 Einsatzkräfte kämpften gestern nordwestlich von Montpellier gegen die Flammen. 2 Dörfer wurden vorsichtshalber evakuiert. In Frankreich hatte es zuletzt gleich mehrere große Brände gegeben.
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8: Wir geben Vollgas hier am Montagvormittag. So wie ich es gehört habe, ist gleich The Last Good Night für euch. Clean Bandit mit dabei. Und jetzt gibt's Justin Timberlake mit Rock Ya Body. Da schenken wir doch gleich ein bisschen dazu mit, oder? Im Office, im Auto.

diesen Song, ne? Absolute Top 2000er ist hier mit mir, Sophia. 2002 war es Spider-Man mit Tobey Maguire und den Soundtrack zum Film lieferte Nickelback-Frontmann Chet Kroeger zusammen mit Hero und der wurde dadurch weltweit ein Hit, der bis heute einer der Songs ist, bei denen viele sofort wieder an Spider-Man denken.

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1: 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I apologized a trillion time. Die Line kennt ihr doch safe aus Outkast mit Miss Jackson. Die offizielle Entschuldigung an die Schwiegermutter gibt's jetzt hier. Ich bin Sophia. Hi.

Absolut Top 2000er ist hier mit mir, Sophia. Und jetzt habe ich vor euch Jason Mraz und I'm Yours. Der erinnert mich an den Sommer in den 2000ern, wo wir trotz schlechter Wettervorhersagen ins Freibad gegangen sind und dann im Regen vom 3-Meter-Brett gesprungen sind, um unseren Crush ein bisschen zu beeindrucken. So ein richtig süßer Feel-Good-Song jetzt hier mit Jason Mraz.

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1: Es ist 12 Uhr.
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5: Im Studio Anna Löwer. Noch nie waren die Temperaturen in den Ozeanen seit Beginn der Aufzeichnungen im Juli so hoch wie letzten Monat. Laut EU-Beobachtungsprogramm Copernicus wurde ein neuer Rekordwert gemessen. Gleiches gilt auch für die Temperatur in Westeuropa, sowohl im Juli als auch im Juni. Spanien bereitet sich auf die totale Sonnenfinsternis am Mittwoch vor. Das Himmelsspektakel ist unter anderem im Norden des Landes zu sehen. In der touristenärmeren Region hofft man darauf, dass die Besucher auf den Geschmack und dann immer wieder kommen. Bei uns in Deutschland erleben wir eine partielle Sonnenfinsternis. In Hessen, Rheinland-Pfalz und im Saarland starten heute die Erstklässler ins neue Schuljahr. Sie sind die ersten, die einen rechtlichen Anspruch auf Ganztagsbetreuung haben. Das Problem, die meisten Kommunen haben dafür gar nicht ausreichende Kapazitäten, heißt es unter anderem vom Deutschen Gewerkschaftsbund. Könnte der Rhein bald nicht mehr durchgängig befahrbar und dadurch zweigeteilt sein? Davor warnt der Bundesverband der deutschen Binnenschifffahrt wegen des aktuellen Niedrigwassers. Gütertransporte wären so nicht mehr möglich, sagte Verbandschef Schwanen der Rheinischen Post.
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6: Es gibt wenige Songs, die jeder feiert, beziehungsweise der Großteil komplett feiert. Ich würde aber behaupten, Daft Punk mit One More Time, der ist so einer. Kriegt er jetzt hier für eure Mittagspause. Ich bin Sophia, hi.

0: Absolute Top 2000er ist hier. Und Leute, wie laufen eure Sommerferien so oder der Sommerurlaub so? Habt ihr was Schönes geplant? So wie der Sascha aus Flensburg, der hat sich hier reingemeldet auf die Absolute Top 2000er Line.
1: Am liebsten fahre ich immer nach Dagebüll an die Nordsee, wo man dann nach Föhr fährt. Oder auch mal nach Sylt, fahre ich auch gerne mal. Ich gehe nochmal wattwandern, nochmal zu den Halligen durchs Watt.
0: Ein bisschen eine frische Brise einatmen, tut ja auch mal ganz gut. Sascha aus Flensburg hat sich hier reingemeldet. Ihr könnt gerne auch mal unsere 016087 und die 5 abspeichern. Caesar ist jetzt hier mit Jerk It Out. Ich bin Sophia, hi.

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4: Es wird hot, verführerisch und auch ein bisschen provokant in eurer Mittagspause mit Katy Perry und I Kissed a Girl. Ich bin Sophia, lasst euch schmecken.
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Ich freue mich ehrlich gesagt schon die ganze Zeit auf No Doubt und Hey Baby, den habe ich jetzt für euch. Und die Idee zum Song, die entstand auf Tour. Gwen Stefani hat auf einer Afterparty zu jamaikanischer Musik gefeiert, geht ja auch ganz gut, und dachte, in die Richtung müssen wir was machen, da habe ich Bock drauf. Ich finde, der Song gibt einem auch genau diesen Vibe. Ich will noch nicht nach Hause, die Party ist so geil, die Nacht ist noch jung. Ich dance jetzt hier ein bisschen. Absolute Top 2000er mit mir Sophia, jetzt No Doubt und Hey Baby.

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2: Es ist 13 Uhr.
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6: Im Studio Anna Löwer. Die letzten beiden Monate waren die heißesten, die in Westeuropa je aufgezeichnet wurden. Die Durchschnittstemperatur lag laut EU-Beobachtungsprogramm Copernicus bei über 21,6 Grad. Das sind fast 3 Grad mehr als im langjährigen Schnitt. Die Pläne von Bundesverkehrsminister Bilger zur Neuregelung der Boni für Bahnmanager kommen gut an. Zuspruch gibt's von SPD und Grünen, aber auch vom Fahrgastverband Pro Bahn. Bilger will als Reaktion auf die mangelnde Pünktlichkeit bei der Bahn die Boni daran koppeln, welche Ziele erreicht werden. Wegen der anstehenden totalen Sonnenfinsternis schickt Spanien tausende Soldaten nach Mallorca. Sie sollen Straßen überwachen und Rettungswege freihalten. Für Mittwoch wird ein riesiger Besucheransturm erwartet. In Deutschland ist die Sonne nicht komplett verdeckt, aber zu einem großen Teil. Könnte der Rhein bald nicht mehr durchgängig befahrbar und dadurch zweigeteilt sein? Davor warnt der Bundesverband der deutschen Binnenschifffahrt wegen des aktuellen Niedrigwassers. Gütertransporte wären so nicht mehr möglich, sagte Verbandschef Schwanen der Rheinischen Post.
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7: Mit mir, Sophia, wünsche ich euch einen wunderschönen Montag. Jetzt gibt's Lady Gaga mit Pokerface und die wurde ernsthaft damals von ihren Mitschülern gemobbt, weil sie schon immer wusste, dass sie irgendwann mal Fame wird. Ey, ganz ehrlich, das ist doch wieder ein Zeichen, dass Manifestieren funktioniert. Man muss einfach an sich glauben und einfach so tun, als wäre man vielleicht auch schon an dem Punkt. Ne? Wie sagt man mal so schön, fake it till you make it, jetzt hier mit Lady Gaga.

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feiern die Sommerferien und den Sommerurlaub hier bei Absolut Top 2000er. Jetzt mit Lenny Kravitz und Stillness of a Heart. Der Song, der lief Anfang der 2000er im Radio, läuft bei uns bei Absolut Top 2000er nach wie vor im Radio. Und das sind doch genau die Songs, die viele von uns mit langen Autofahrten nach Italien und Kroatien verbinden. Ne? Macht euch einen schönen Montag jetzt hier mit Lenny Kravitz.

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9: Grüße gehen raus an alle Workbesties, die jetzt gerade im Office sitzen und zuhören und denken, ach, ohne diese eine Kollegin oder ohne diesen einen Kollegen würde ich diesen Tag heute nicht überstehen. Liebe geht raus jetzt hier mit Bob Sinclair und Love Generation. Ich bin Sophia, hi.

erlebt jetzt hier bei Absolut Top 2000 da so einen richtig schönen Moment. Den haben wir vor allem dann, wenn ein Song kommt, den wir lange nicht gehört haben, mit dem wir viele Erinnerungen verbinden und der einfach nur wunderschön ist. Das ist meine persönliche Definition von Three Doors Down und Here Without You. Den habe ich jetzt für euch. Ich bin Sophia, schönen Montag.

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7: Es ist 14 Uhr.
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9: Im Studio Mia Hin. Westeuropa hat den heißesten Juni und Juli überhaupt erlebt. Im Schnitt lag die Temperatur bei 21,6 Grad, so das EU-Beobachtungsprogramm Copernicus. Und je höher die Temperaturen, desto höher auch die wirtschaftlichen Einbußen. Laut Experten der Prognos AG sind es bei 30 Grad 430 Millionen Euro Verlust pro Tag. Die Lage für die Rheinschifffahrt droht sich zu verschärfen. Der Bundesverband der deutschen Binnenschifffahrt befürchtet, dass der Pegel zwischen Koblenz und Mainz diese Woche auf einen einstelligen Wert sinkt. Der Rhein wäre dann im Prinzip nicht mehr durchgängig befahrbar, sagte BDB-Chef Schwanen der Rheinischen Post. Mit Hessen, Rheinland-Pfalz und dem Saarland starten die ersten Bundesländer diese Woche ins neue Schuljahr. Die neuen Erstklässler sind die ersten mit einem rechtlichen Anspruch auf Ganztagsbetreuung. Laut DGB fehlt es aktuell in vielen Kommunen an pädagogischen Fachkräften, um das zu stemmen. Wegen der anstehenden totalen Sonnenfinsternis schickt Spanien tausende Soldaten nach Mallorca. Sie sollen Straßen überwachen und Rettungswege freihalten. Für Mittwoch wird dort ein riesiger Besucheransturm erwartet.
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10: Ein bisschen Reggae-Pop am Montagnachmittag rettet uns aus jedem bevorstehenden Nachmittagstief. Habe ich mir so sagen lassen. Ich bin Sophia, jetzt für euch Shaggy mit It Wasn't Me.

Songs, da reichen die ersten 3 Sekunden und plötzlich sind wir wieder im Sommer 2009. Stereo Love von Edward Meyer ist genau so ein Song. Der lief damals auf jeder Schaumparty auf Jugendreise in Lorette Mar oder am Goldstrand in Bulgarien. Kriegt er jetzt hier bei Absolute Top 2000er mit mir, Sophia.

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1: Jetzt gibt's einen Song, der wird ein bisschen schwierig tatsächlich, falls ihr im Office sitzt. Wenn ihr im Auto sitzt, unterwegs seid, umso besser, weil den müssen wir uns jetzt einfach auftrennen und mitsingen. Geht gar nicht anders bei Natasha Bedingfield und Unwritten. Sophia hier, hi. 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
1: Ich bin Sophia, wunderschönen Montag wünsche ich euch. Und kleiner Tipp, bevor es hier ab 15 Uhr mit meiner Kollegin Steffi weitergeht, holt euch doch die kostenlose Absolut-Radio-App. Da habt ihr unsere 2000er überall mit dabei und verpasst vor allem keinen mehr, weil ich meine, wie schön waren die Songs von damals. Kelly Clarkson ist das beste Beispiel mit Because of You. Den habe ich jetzt für euch hier bei Absolut Top 2000er.

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4: Es ist 15 Uhr.
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6: Im Studio Mia Hin. Die letzten beiden Monate waren die heißesten, die in Westeuropa je aufgezeichnet wurden. Die Durchschnittstemperatur lag laut EU-Beobachtungsprogramm Copernicus bei über 21,6 Grad. Das sind fast 3 Grad mehr als im langjährigen Schnitt. Hitzetage kosten die Wirtschaft in Deutschland jedes Jahr Milliardenbeträge. Die Bodycams von Zugbegleitern sollen künftig auch den Ton mitschneiden. Die Deutsche Bahn startet dazu ab Herbst einen Test in der Region Rhein-Neckar-Pfalz. Danach soll die Technik schrittweise bundesweit kommen. Hintergrund sind fast 1000 Übergriffe auf Zugbegleiter im ersten Halbjahr. In Deutschland werden jedes Jahr rund 2 Millionen Beschäftigte um ihren Lohn geprellt. Laut DGB bekommen sie weniger als den Mindestlohn, der ihnen zusteht. In 10 Jahren fehlen den Betroffenen dadurch rund 35 Milliarden Euro. Der DGB fordert deshalb mehr Kontrollen und mehr Personal beim Zoll. Mit etlichen deutschen Medaillenhoffnungen ist heute die Leichtathletik-EM in Birmingham gestartet. Chancen auf Gold haben unter anderem Zehnkampf-Weltmeister Leo Neugebauer, Weitsprung-Olympiasiegerin Malaika Mihambo oder auch Amatral Petros im Marathon.
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7: Hey, starten wir rein. Ich bin Steffi. Schön, dass ihr da seid, dass ihr mich begleitet bei der Arbeit. Craig David habe ich gleich bei euch mit 7 Days. Mega schöne Ballade. Und davor noch so ein bisschen Country. Lily Allen, Not Fair. Das ist halt das Geile an dieser Playlist. Wir packen alles rein, was dieses das geilste Jahrzehnt, da sind wir uns einig, oder? Für uns hatte.
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0: 10 nach 3 auf Absolut Top 2000er. Ich wünsche euch einen schönen Montagnachmittag. Hi, was habt ihr so für Erinnerungen an diese Zeit, so zwischen 2000 und 2010, was da alles so passiert in eurem Leben? Marina aus Rosengarten in Baden-Württemberg.
1: Ja, da habe ich gute Erinnerungen, aber auch heftige. Also die heftigen Partymomente, das erste Mal lange weggehen, das erste Mal Alkohol konsumiert, das fällt alles in die Zeit, ja, genau. Die erste große Liebe, der Herzschmerz.

0: manchmal kommt es dann vor, als ob es erst gestern war.
1: Ich fühle alles da dran.
2: Ja, Marina, genau das war's. Da war so alles geballt an Emotionen drin in diesem Jahrzehnt. Und dann haben wir uns noch so richtig schön reingesuhlt, indem wir solche Songs gehört haben zu dem Liebeskummer. Craig David mit Seven Days. Auf

klebbare künstliche Fingernägel. Aber nur die günstigen aus dem Drogeriemarkt. Die waren für mich so ganz typisch 2000er, weil ich das natürlich ausprobiert habe. Ich war so ein Victim und habe die immer draufgeklebt. Und zwar so, dass man danach, wenn man die wieder abgemacht hat, von dem echten Nagel gar nichts mehr gesehen hat, weil der komplett weggeätzt war. Überhaupt keine gute Idee. Aber halt das Must-Have. Ja? Gut, dass man klüger wird mit der Zeit. Crazy. Gnas Barkley auf absolut crazy, ja. Passt schon auch auf absolut 2000er.

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1: Hi, ich bin Steffi. Halb vier, schönen Montag wünsche ich euch. Bei uns wird kein Song vergessen aus dieser geilen Zeit. Leanne Rimes, Can't Fight the Moonlight gleich. Davor noch Chris Brown, With You. Nach zwei Songs und wir starten aber mit Avril Lavigne in dieser halben Stunde. Complicated.

Hello, auf Absolut Top 2000er, kurz nach 3:30. Schönen Montagnachmittag. Ihr kennt mich noch nicht, ich kenne euch noch nicht. Ich bin Steffi, falls ihr neu dazu gekommen seid gerade. Ihr seid richtig. Ihr dürft euch daheim fühlen. Ich schwör's euch, wir haben ganz viel gemeinsam. Nämlich diese Zeit, in der wir aufgewachsen sind, in der wir jugendlich waren, in der wir Inline-Skates gefahren sind, mit dem Discman unsere Musik gehört haben und hoffentlich schon eine Schockfunktion hatten. Wenn euch das alles was sagt, dann ist das euer Sender. Absolut Top 2000er, Chris Brown, With You. Was für eine schöne Schnulze, bei der wir hinter dem Autoscooter gehen.

10:04. Hi, schönen Nachmittag auf Absolut Top 2000er. Melanie Fiona, die hat nach diesem großen Charterfolg mit Monday Morning so richtig Gas gegeben in den 2000ern. Eine Tour immer über die Grenzen drüber. Und ihr Körper hat gesagt, stopp, ich mag nicht mehr, ich kann nicht mehr. Und dann war ihre Stimme weg. Und das war ein ganz langer Kampf für sie, wieder zurück. Jetzt kann sie auch wieder singen, aber jetzt weiß sie auch wesentlich mehr über sich und was ihr gut tut und was ihr nicht gut tut, damit das eben nicht nochmal passiert. Manche Dinge müssen einfach mal reinknallen, damit wir sie verstehen und sie ändern. Absolut Top 2000er, Melanie Fiona.

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1: Es ist 16 Uhr.
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5: Im Studio Mir hin. Nach dem Drohnenangriff am Leipziger Flughafen gibt's offenbar eine neue Spur. Laut Bild haben die Ermittler DNA sichern können. Sie soll auf eine Verbindung zum Anschlag am Leipziger DHL-Zentrum vor 2 Jahren hindeuten. Damals war ein Paket in Flammen aufgegangen. Dahinter wird der russische Geheimdienst vermutet. Westeuropa hat den heißesten Juni und Juli überhaupt erlebt. Im Schnitt lag die Temperatur bei 21,6 Grad, so das EU-Beobachtungsprogramm Copernicus. Und je höher die Temperaturen, desto höher auch die wirtschaftlichen Einbußen. Laut Experten sind es bei 30 Grad 430 Millionen Euro Verlust pro Tag. Mit Hessen, Rheinland-Pfalz und dem Saarland starten die ersten Bundesländer diese Woche ins neue Schuljahr. Die neuen Erstklässler sind die ersten mit einem rechtlichen Anspruch auf Ganztagsbetreuung. Laut DGB fehlt es aktuell in vielen Kommunen an pädagogischen Fachkräften, um das zu stemmen. Wegen der anstehenden totalen Sonnenfinsternis schickt Spanien tausende Soldaten nach Mallorca. Sie sollen Straßen überwachen und Rettungswege freihalten. Für Mittwoch wird dort ein riesiger Besucheransturm erwartet.
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6: Hi, kurz nach 4. Ich bin Steffi, gleich Natasha Bedingfield, These Birds. Nach 2 Songs und vorher noch eine 17-jährige Rihanna. Was habt ihr mit 17 gemacht? Ich habe zumindest einigermaßen versucht zu überleben zwischen Pubertät und ich weiß nicht, was ich mit meiner Zukunft anstellen soll. Rihanna hatte ihren ersten Nummer 1-Hit. Upon the Replay.

unsere 2000er Stars kommen alle zurück. 10 nach 4 auf Absolut Top 2000er. Auch Natasha Bedingfield hat gerade wieder so ein richtig schönes Comeback. Angefangen hat es vor so gut 1,5 Jahren, als Unwritten nochmal auf TikTok viral gegangen ist. Ständig haben das tausende Gen Zs genutzt, sodass Natasha Bedingfield jetzt wieder auf Tour ist mit ihren ganzen 2000er Songs und aus ganz großen Events singt. Wie gerade beim Start der Nations League zum Beispiel in den USA. Natasha Bedingfield, wir haben sie entdeckt, Leute. These Words auf Absolut Top 2000er.

0: Hättet ihr noch gewusst, was der Schnitzelhusten ist? Aslan Top 2000er, 20 nach 4. Ivo mit den Jugendwörtern aus einer längst vergessenen Zeit.
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2: So, jetzt Shepherds, hier kommen die Jugendwörter aus dem Jahr 2010. Die können was, passt auf. Platz 3, Ego-Surfen. Das ist, wenn man sich selbst googelt. Platz 2, das Arschfax. Wer kennt's nicht, ne? Wenn aus der Hose hinten dieses Schildchen, dieses Unterhosenetikett rausschaut, hat man immer früher gerufen, ey, du hast einen Arschfax. Lieb's, voll 2000er. Und Platz 1 ist der Niveau-Limbo. Beschreibt das ständige Absinken des Niveaus. Ist natürlich ein Problem, ne? Aus dem Ruder laufende Partys, sinnlose Gespräche. So war's nun mal. Und einige Wörter, die in der Auswahl waren, ich will sie euch nicht vorenthalten. Änderungsfleischerei, hat man zum Schönheitschirurgen gesagt. Die Club Karibik, ist das Sonnenstudio. Und der Schnitzelhusten, die Schweinegrippe. Leute, was war da früher los?
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9: Hi, ich bin Steffi. Halb fünf. Seid ihr neu bei uns? Ey, macht nichts. Weil ihr könnt euch sofort zu Hause fühlen. Wir haben wirklich mehr gemeinsam, als ihr denkt. Wir sind da aufgewachsen, in dieser Zeit, als diese geile Mucke lief und jetzt wieder läuft. Weil die ist halt einfach für immer und immer die geilste der Welt. Pink, Kunio nach zwei Songs. Und wir mixen das Ganze jetzt mit den Sugar Babes. Push the Button, einmal zum Mitsingen bei der Arbeit.

0: Kurz nach 4:30 auf Absolut Top 2000er. Henriette aus Schwarmstedt in Niedersachsen schwärmt jetzt immer noch vom Pink-Konzert. Und ich kann es so verstehen.
1: Ja, also Power pur, ne? Also wenn sie dann erstmal die Runde übers Publikum schießt wie eine Kanonenkugel an ihrem Seil und dort singt mit einer solchen Macht und Gewalt. Die hat ja eine Stimmgewalt, also wirklich einfach beeindruckend. Und das ist wirklich super.
0: Bleib für immer im Kopf und im Herzen, Henriette. Schön, dass du das erleben durftest. Pink. Who knew? Auf Absolut Top 2000er. Yeah.

kurz vor 5 aus Absolut Top 2000er. Schönen Montagnachmittag, ich bin Steffi. Mein Kollege Dino, der weckt euch immer, jeden Morgen hier, ist immer noch so sehr in eine Frau verliebt. Seit den 2000ern quasi durchgehend. In Christina Aguilera, das ist sein super Crush. Lustigerweise sind alle seine Freundinnen bisher dunkelhaarig gewesen. Und ein ganz anderer Typ. Wobei Christina hatte ja auch schon alle Haarfarben in ihrem Leben. Jetzt ist sie aktuell halt wieder blond. Christina mit Beautiful. Auf Absolut Top 2000er. Dino, ich hoffe, du hörst zu.

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2: Es ist 17 Uhr.
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6: Im Studio Mia Hin. Die letzten beiden Monate waren die heißesten, die in Westeuropa je aufgezeichnet wurden. Die Durchschnittstemperatur lag laut EU-Beobachtungsprogramm Copernicus bei über 21,6 Grad. Das sind fast 3 Grad mehr als im langjährigen Schnitt. Hitzetage kosten die Wirtschaft in Deutschland jedes Jahr Milliardenbeträge. Der Drohnenangriff in Leipzig steht möglicherweise in Verbindung mit einem früheren Anschlag. Wie die Bild berichtet, haben die Ermittler die gleichen DNA-Spuren gesichert wie vor 2 Jahren am Leipziger DHL-Zentrum. Dort war damals ein Paket in Flammen aufgegangen. Dahinter wird der russische Geheimdienst vermutet. Die Bodycams von Zugbegleitern sollen künftig auch den Ton mitschneiden. Die Deutsche Bahn startet dazu ab Herbst einen Test in der Region Rhein-Neckar-Pfalz. Danach soll die Technik schrittweise bundesweit kommen. Hintergrund sind fast 1000 Übergriffe auf Zugbegleiter im ersten Halbjahr.

0: Mit etlichen deutschen Medaillenhoffnungen ist heute die Leichtathletik-EM in Birmingham gestartet. Chancen auf Gold haben unter anderem Zehnkampf-Weltmeister Leo Neugebauer, Weitsprung-Olympiasiegerin Malaika Mihambo oder auch Amatral Petros im Marathon.
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2: Hey, ich bin Steffi. Na, wie geht's euch? So langsam Richtung Feierabend mit unserer 2000er Queen, bei der man oftmals einfach aufgrund der Schlagzeilen vergisst, was sie für ein musikalisches Genie ist. Und sich jetzt auch zu Recht mal aus der Öffentlichkeit so ein bisschen rausgezogen hat. Man muss sie nicht andauernd immer bewerten. Das wünsche ich ihr zumindest. Britney Spears, Lucky. Gleich nach zwei Songs und wir starten mit I Like, Carrie Hilson.

0: 10 nach 5 auf Absolut Top 2000er zu Britney Spears habt ihr einfach viele Emotionen. Ich habe ja gerade schon gesagt, ich finde es total schade, dass man sie ständig nur bewertet in irgendeine Schublade schiebt und sie jetzt einfach auch zu Recht mal so ein bisschen sich raushalten darf aus der Öffentlichkeit. Die Cindy aus Alsdorf in NRW hat da auch Feelings dazu.
1: Britney Spears lief bei mir auch ganz viel. Sie wurde ja ziemlich unterbuttert und es hat ja trotzdem nicht aufgegeben während der ganzen Zeit. Und das fand ich halt einfach wunderbar, weil es zeigt einfach mal, wie stark wir Frauen eigentlich auch sein können.
0: Ja, das stimmt. Und ich wünsche ihr von ganzem Herzen, dass sie tatsächlich das alles gut verarbeitet irgendwann und wir vielleicht auch irgendwann wieder neue Musik von ihr bekommen, falls sie darauf Lust hat. Wenn nicht, soll sie machen, was jetzt ihr Ding ist. Lucky. Britney Spears auf Absolut Top 2000.

20 nach 7 auf absolut top. 20 nach 7? Nee, 20 nach 5. Ich bin bei der Zeit schon ein bisschen voraus. Ja, ne, im Feierabend kann man auch mal so ein bisschen vorausdenken. Hi, ich bin Steffi auf absolut top 2000 da. Jetzt Empire of the Sun für euch. We Are the People hat dank einer Werbung überhaupt in die Charts gefunden. Der ist nämlich schon 2 Jahre vorher veröffentlicht worden und hat niemanden interessiert. Und dann hat ein Mobilfunkanbieter diese Musik genutzt für einen Werbespot. Und danach ist der Song, weil einfach unfassbar schön und emotional durch die Decke gegangen. Aber musste erst entdeckt werden von uns allen in den 2000ern.

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5: 5:30, langsam Feierabend. Hi, ich bin Steffi. Ganz liebe Grüße mal zu euch in die gesamte Republik. Wo seid ihr gerade? Oben an der Nordsee? Oder wohnt ihr in Köln? Seid ihr in Leipzig zu Hause oder unten am Bodensee oder am Rand der Alpen? Egal wo, da könnt ihr uns überall hören. Und wenn ihr Millennials seid, dann seid ihr genau richtig bei uns. Das ist nämlich unsere Zeit. Gwen Stefani, Hollaback Girl, gleich nach zwei Songs. Und wir starten mit der großartigen Nummer von Duffy.
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Sheeran im besten Mix der 2000er, so langsam Richtung Feierabend, kurz nach 5:30. Hi, ich bin Steffi. Gibt's eine Ehekrise bei Gwen Stefani? Sieht nicht danach aus. Die haben sich gerade an ihrem Hochzeitstag sehr verliebt gezeigt und angeblich überlegen sie, ob sie nicht doch ein gemeinsames Kind bekommen wollen. Weil die Kinder von Gwen Stefani sind ja aus ihrer ersten Ehe. Holla back, go auf Absolut Top

Absoluter 2000er, kurz vor sechs am Montag. Ich hoffe, ihr kommt so langsam Richtung Feierabend rein. Ich bin Steffi. Wir machen jetzt so einen deepen Dive into Liebeskummer in den 2000ern. Was haben unsere Tagebücher alles aushalten müssen? Und wie peinlich einem manche Dinge so im Nachhinein vorkommen. Meine Kinder haben mich vor kurzem gefragt, sag mal, mit wem warst du alles so zusammen? Wen hast du so geknutscht vor Papa? Ja, alles habe ich ihnen nicht erzählt.

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1: Es ist 18 Uhr.
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4: Im Studio Mia Hin. Westeuropa hat den heißesten Juni und Juli überhaupt erlebt. Im Schnitt lag die Temperatur bei 21,6 Grad, so das EU-Beobachtungsprogramm Copernicus. Und je höher die Temperaturen, desto höher auch die wirtschaftlichen Einbußen. Laut Experten sind es bei 30 Grad 430 Millionen Euro Verlust pro Tag. Nach dem Drohnenangriff am Leipziger Flughafen gibt's offenbar eine neue Spur. Laut Bild haben die Ermittler DNA sichern können. Sie soll auf eine Verbindung zum Anschlag am Leipziger DHL-Zentrum vor 2 Jahren hindeuten. Damals war ein Paket in Flammen aufgegangen. Dahinter wird der russische Geheimdienst vermutet. Mit Hessen, Rheinland-Pfalz und dem Saarland starten die ersten Bundesländer diese Woche ins neue Schuljahr. Die neuen Erstklässler sind die ersten mit einem rechtlichen Anspruch auf Ganztagsbetreuung. Laut DGB fehlt es aktuell in vielen Kommunen an pädagogischen Fachkräften, um das zu stemmen. Wegen der anstehenden totalen Sonnenfinsternis schickt Spanien tausende Soldaten nach Mallorca. Sie sollen Straßen überwachen und Rettungswege freihalten. Für Mittwoch wird ein riesiger Besucheransturm dort erwartet.
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5: Reinkommen, Essen ist fertig. Diesen Satz, sagt man den noch heute? Die Kinder sind alle nicht mehr draußen, oder? Wir waren ja nur draußen in den 2000ern. Und meine Mama wusste nachmittags nie, wo ich bin. Ich war schon irgendwo, bei irgendeinem Nachbarn halt, bei irgendwelchen Nachbarskindern. 18 Uhr. Hi, ich bin Steffi. Dazu lief aus dem Radio Beyoncé mit ihrer wundervollen Ballade If I Were a Boy nach 2 Songs. Und natürlich die großartige Amy Winehouse.

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einmal im Stehen pinkeln. 6:10 auf Absolut Haut 2000. Das würde ich, glaube ich, mal machen, wenn ich einen Tag ein Junge wäre. Was würdet ihr Mädels da draußen so tun? Beyoncé hat da noch ein paar mehr Ideen, die ein bisschen tiefgründiger sind. Auf Absolut Top 2000er, einmal für Gleichberechtigung. Beyoncé.

0: schönen Feierabend, 20 nach 6 auf Absolut Top 2000er. Liebe Grüße nach NRW, nach Mönchengladbach zum Felix.
1: Vielen lieben Dank erstmal für die ganzen Flashbacks, die ihr mir so serviert habt mit eurer Musikauswahl. Läuft hier jeden Tag bei uns auf der Arbeit und macht auf jeden Fall weiter so. Und ja, ganz viele liebe Grüße.
0: Liebe Grüße auch zu dir, Felix, und voll schön, dass du uns mitnimmst bei der Arbeit. So langsam Richtung Feierabend mit uns. 0160 800 700 und die 5 ist die Nummer direkt ins Studio.

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4: Also ich liebe ja diese Wärme, weil ich bin ja so ein verfrorenes Menschlein. Hi, ich bin Steffi. Ich habe, wenn es 20 Grad hat, in der Nacht immer noch Wollsocken an, weil wenn so ein Lüftchen über mich drüber zieht, dann friert's mich. Also für mich ist jetzt diese Hitzewelle gerade großartig. Ich weiß aber, dass ich nicht normal bin. Ihr werdet wahrscheinlich schon schwitzen und vielleicht auch nie mehr schlafen können. Aber hey, dafür haben wir so schöne laue Sommerabende, wo wir draußen sitzen können. Genießen wir das, solange wir es noch haben. Dani California dazu, Red Hot Chili Peppers gleich und das hier sind The Black Eyed Peas.

So langsam Richtung Feierabend auf Absolut Top 2000A. In der kommenden halben Stunde habe ich mit ein bisschen Glück noch für euch Robbie Williams, Linkin Park, Nelly und Kelly Rowland, falls die Red Hot Chili Peppers sich ein bisschen kürzer.

Ey, heute sind die Songs irgendwie so knapp 2:30 so. 4:30. Volle gepackte, geile 2000er Rock-Ladung jetzt für euch. Dani California. Jede Sekunde ist wertvoll.

das alles echt? Also ich habe schon den Eindruck. Absolute Top 2000er kurz vor sieben, so ein bisschen Gossip. Ich folge Robbie Williams auf seiner Instagram-Seite und da postet ja vor allem seine Frau Ada relativ viel, auch aus ihrem Privatleben, was sie so unter

ganz normale Fotos aus ihrem Familienleben dabei, wenn sie da mal am Strand sind oder mit dem Hund Gassi gehen und so. Klar kann es super geil, krass, authentisch inszeniert sein, natürlich. Aber irgendwie will ich immer dran glauben, dass die wirklich jetzt eine glückliche Familie sind. Zumindest sieht es danach aus. Und Robbie Williams würde ich das tatsächlich wünschen. Ich mag den einfach. Und er hat schon so viel Scheiße in seinem Leben erlebt. Come on, dann auf Absolute Top 2000er. So

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2: Es ist 19 Uhr.
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6: Im Studio Mia Hin. Die letzten beiden Monate waren die heißesten, die in Westeuropa je aufgezeichnet wurden. Die Durchschnittstemperatur lag laut EU-Beobachtungsprogramm Copernicus bei über 21,6 Grad. Das sind fast 3 Grad mehr als im langjährigen Schnitt. Hitzetage kosten die Wirtschaft in Deutschland jedes Jahr Milliardenbeträge. Jetzt reagiert auch Bayern auf das Niedrigwasser in den Flüssen. Ab dem kommenden Wochenende dürfen Lkw auch an Sonn- und Feiertagen unterwegs sein. Bayern folgt damit anderen Bundesländern wie Baden-Württemberg, NRW, Rheinland-Pfalz und Niedersachsen. Bei einem schweren Erdbeben in Kolumbien sind mindestens 18 Menschen ums Leben gekommen. Das Beben hatte eine Stärke von 7,2. In mehreren Städten stürzten Häuser ein. Weitere Menschen werden unter den Trümmern vermutet. Auch in der Hauptstadt Bogotá wurden Gebäude vorsorglich geräumt. Mit etlichen deutschen Medaillenhoffnungen ist heute die Leichtathletik-EM in Birmingham gestartet. Chancen auf Gold haben unter anderem Zehnkampf-Weltmeister Leo Neugebauer, Weitsprung-Olympiasiegerin Malaika Mihambo oder auch Amatral Petros im Marathon.
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1: 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Es ist 20 Uhr.

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1: Im Studio Mia Hin. Westeuropa hat den heißesten Juni und Juli überhaupt erlebt. Im Schnitt lag die Temperatur bei 21,6 Grad, so das EU-Beobachtungsprogramm Copernicus. Und je höher die Temperaturen, desto höher auch die wirtschaftlichen Einbußen. Laut Experten sind es bei 30 Grad 430 Millionen Euro Verlust pro Tag. Die Bodycams von Zugbegleitern sollen künftig auch den Ton mitschneiden. Die Deutsche Bahn startet dazu ab Herbst einen Test in der Region Rhein-Neckar-Pfalz. Danach soll die Technik schrittweise bundesweit kommen. Hintergrund sind fast 1000 Übergriffe auf Zugbegleiter im ersten Halbjahr. Der Drohnenangriff in Leipzig steht möglicherweise in Verbindung mit einem früheren Anschlag. Wie die Bild berichtet, haben die Ermittler die gleichen DNA-Spuren gesichert wie vor 2 Jahren am Leipziger DHL-Zentrum. Dort war damals ein Paket in Flammen aufgegangen. Dahinter wird der russische Geheimdienst vermutet. In mehreren Regionen Südeuropas kämpfen Feuerwehren gegen Waldbrände. Im Südwesten Spaniens mussten rund 800 Menschen ihre Häuser verlassen. Auch nahe Athen brennt es wieder. Ein Dorf wurde evakuiert. In Südfrankreich ist ein Waldbrand inzwischen unter Kontrolle.
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2: 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Es ist 21 Uhr.
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4: Im Studio Mia Hin. Die letzten beiden Monate waren die heißesten, die in Westeuropa je aufgezeichnet wurden. Die Durchschnittstemperatur lag laut EU-Beobachtungsprogramm Copernicus bei über 21,6 Grad. Das sind fast 3 Grad mehr als im langjährigen Schnitt. Hitzetage kosten die Wirtschaft in Deutschland jedes Jahr Milliardenbeträge. Wegen des Niedrigwassers dürfen Lastwagen in immer mehr Bundesländern auch sonntags fahren. Zuletzt haben Mecklenburg-Vorpommern, Bayern und Baden-Württemberg das Fahrverbot gelockert. Damit sollen Waren trotz eingeschränkter Transporte auf wichtigen Flüssen weiter ans Ziel kommen. Mit Hessen, Rheinland-Pfalz und dem Saarland starten die ersten Bundesländer ins neue Schuljahr. Die neuen Erstklässler sind die ersten mit einem rechtlichen Anspruch auf Ganztagsbetreuung. Laut DGB fehlt es allerdings noch in vielen Kommunen an pädagogischen Fachkräften, um das zu stemmen. Wegen der anstehenden totalen Sonnenfinsternis schickt Spanien tausende Soldaten nach Mallorca. Sie sollen Straßen überwachen und Rettungswege frei halten. Für Mittwoch wird dort ein riesiger Besucheransturm erwartet. In Deutschland ist die Sonne nicht komplett verdeckt, aber zu einem großen Teil.
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1: 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Es ist 22 Uhr.
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2: Im Studio Colin Mock. Westeuropa hat den heißesten Juni und Juli überhaupt erlebt. Im Schnitt lag die Temperatur bei 21,6 Grad, so das EU-Beobachtungsprogramm Copernicus. Und je höher die Temperaturen, desto höher auch die wirtschaftlichen Einbußen. Laut Experten der Prognos AG sind es bei 30 Grad 430 Millionen Euro Verlust pro Tag. Die Bodycams von Zugbegleitern sollen künftig auch den Ton mitschneiden. Die Deutsche Bahn startet dazu ab Herbst einen Test in der Region Rhein-Neckar-Pfalz. Danach soll die Technik schrittweise bundesweit kommen. Hintergrund sind fast 1000 Übergriffe auf Zugbegleiter im ersten Halbjahr. In 22 Fällen wurden Beschäftigte schwer verletzt. Bei einem schweren Erdbeben in Kolumbien sind mindestens 111 Menschen ums Leben gekommen. Das haben die Behörden mitgeteilt. Das Land hat den Katastrophenfall ausgerufen. Beim Beben waren in mehreren Städten Häuser eingestürzt. In den Trümmern suchen Einsatzkräfte weiter nach Überlebenden.
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2: 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Es ist 23 Uhr.
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4: Im Studio Colin Mock. Die letzten beiden Monate waren die heißesten, die in Westeuropa je aufgezeichnet wurden. Die Durchschnittstemperatur lag laut EU-Beobachtungsprogramm Copernicus bei über 21,6 Grad. Das waren fast drei mehr als im langjährigen Schnitt. In Deutschland werden jedes Jahr rund 2 Millionen Beschäftigte um Lohn geprellt. Laut DGB bekommen sie weniger als den Mindestlohn, der ihnen aber zusteht. In 10 Jahren fehlen den Betroffenen dadurch rund 35 Milliarden Euro. Der DGB fordert deshalb mehr Kontrollen und mehr Personal beim Zoll. Die Zahl der Übergriffe auf Zugbegleiter bleibt ein großes Problem. Allein im ersten Halbjahr gab es bei DB Regio fast 1000 Fälle. Deshalb sollen die Bodycams der Beschäftigten künftig auch den Ton mitschneiden. Ein Test startet im Herbst in der Region Rhein-Neckar-Pfalz. Deutschland hat bei der Leichtathletik-EM in Birmingham die ersten Medaillen in der Tasche.

0: Florian Brem hat über die 5000 Meter sensationell Silber geholt. Vorher hatte sich Kugelstoßerin Yemisi Mabry Bronze gesichert, wie schon bei der letzten EM vor 2 Jahren.
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1: Es ist 0 Uhr.
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2: Im Studio Colin Mock. Die Bodycams von Zugbegleitern sollen künftig auch den Ton mitschneiden. Die Deutsche Bahn startet dazu ab Herbst einen Test in der Region Rhein-Neckar-Pfalz. Danach soll die Technik schrittweise bundesweit kommen. Hintergrund sind fast 1000 Übergriffe auf Zugbegleiter im ersten Halbjahr. In 22 Fällen wurden Beschäftigte schwer verletzt. Westeuropa hat den heißesten Juni und Juli überhaupt erlebt. Im Schnitt lag die Temperatur bei 21,6 Grad, so das EU-Beobachtungsprogramm Copernicus. Und je höher die Temperaturen, desto höher auch die wirtschaftlichen Einbußen. Laut Experten der Prognos AG sind es bei 30 Grad 430 Millionen Euro Verlust pro Tag. Die Leichtathletik-EM in Birmingham ist gestartet und für Deutschland gab es zum Auftakt gleich zwei Medaillen. Florian Brem wurde im 5000-Meter-Lauf der Männer Zweiter und sackte damit Silber ein. Kugelstoß-Olympiasiegerin Yemisi May

0: Wie holte sich in ihrem Wettbewerb dagegen Bronze.
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2: 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Es ist 1 Uhr.
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4: Im Studio Colin Mock. Die Zahl der Übergriffe auf Zugbegleiter bleibt ein großes Problem. Allein im ersten Halbjahr gab es bei DB Regio fast 1000 Fälle. Deshalb sollen die Bodycams der Beschäftigten künftig auch den Ton mitschneiden. Ein Test startet im Herbst in der Region Rhein-Neckar-Pfalz. In Deutschland werden jedes Jahr rund 2 Millionen Beschäftigte um Lohn geprellt. Laut DGB bekommen sie weniger als den Mindestlohn, der ihnen aber zusteht. In 10 Jahren fehlen den Betroffenen dadurch rund 35 Milliarden Euro. Der DGB fordert deshalb mehr Kontrollen und mehr Personal beim Zoll. In Hessen, Rheinland-Pfalz und im Saarland starten diese Woche die Erstklässler ins neue Schuljahr. Sie sind die ersten, die einen rechtlichen Anspruch auf Ganztagsbetreuung haben. Das Problem? Die meisten Kommunen haben dafür gar nicht ausreichende Kapazitäten, heißt es unter anderem vom DGB. Deutschland hat bei der Leichtathletik-EM in Birmingham die ersten Medaillen in der Tasche. Läufer Florian Brem hat über die 5000 Meter sensationell Silber geholt. Vorher hatte sich Kugelstoßerin Yemisi Mabry Bronze gesichert, wie schon bei der letzten EM vor 2 Jahren.
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1: 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Es ist 2 Uhr.
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2: Im Studio Colin Mock. Beim aktuellen Hitzesommer ist kein Ende in Sicht und die damit einhergehende Trockenheit sorgt für immer mehr Probleme. Vielerorts fällt die Heuernte sehr schlecht aus. Viele Bauern fürchten, ihre Tiere nicht mehr versorgen zu können. In Deutschland werden jedes Jahr rund 2 Millionen Beschäftigte um Lohn geprellt. Laut DGB bekommen sie weniger als den Mindestlohn, der ihnen aber zusteht. In 10 Jahren fehlen den Betroffenen dadurch rund 35 Milliarden Euro. Der DGB fordert deshalb mehr Kontrollen und mehr Personal beim Zoll. Bei einem schweren Erdbeben in Kolumbien sind mindestens 111 Menschen ums Leben gekommen. Das haben die Behörden mitgeteilt. Das Land hat den Katastrophenfall ausgerufen. Beim Beben waren in mehreren Städten Häuser eingestürzt. In den Trümmern suchen Einsatzkräfte weiter nach Überlebenden. Die Leichtathletik-EM in Birmingham ist gestartet und für Deutschland gab es zum Auftakt gleich 2 Medaillen. Florian Brem wurde im 5000-Meter-Lauf der Männer Zweiter und sackte damit Silber ein. Kugelstoß-Olympiasiegerin Yemisi Mabry holte sich in ihrem Wettbewerb dagegen Bronze.
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